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1: Und Meteo, wir starten drüschen an den Dach bei frischen 10 bis 12 Grad. 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
2: 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Aktuell ist es noch relativ ruhig. Meine Chance hier auf der A6er Richtung Aarel zwischen Mama und der Erdekapellen. Hier ist mittlerweile wie alle Morgen die Verholspur gesperrt. 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Die Verholspur an die Rittspur sind hier blockiert. 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
1: 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Am Nomittisch erreicht uns dann ein Kahlfront, der bringt viel Wolken und vereinzelt Rehschauere mit sich. Temperaturen klommen dem Mittag auf maximal 22 Grad. An der Nacht verzitteren sich Schnee, just am Norden vom Land bleibt nur ein ganz leichtes Rehenrisiko bestehen. Am Morgen geht es dann aber eine gute Krack mit Kielmeteorlux mal zwischen 14 und 17 Grad. 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
2: Guten Morgen. Aktuell haben wir ein größeres Accident auf der A6 in Richtung Aarau zwischen dem Gasbrecher und dem Zeisingerkreuz. Hier konnten 6 Autos sich zu parken, die von Hohlspur aus blockiert. Hier geht aktuell ein bisschen mehr los für uns. Ein Chantium auf der A6 in Richtung Aarau zwischen Mama an der Erdekapelle. Hier ist wie immer die Hohlspur gesperrt. Pass auf, mit los, wenn man den Platz noch einer weh sieht.
1: Und damit ist es Erdauer.
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1: An um einen Nacht Meteo, aktuell gehen um Findel 13 Grad gemoos. 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
2: Bin aktuell noch immer ein Accident A6er Richtung Aarel zwischen dem Gasbüscher und Zeisinger Kreuz. Das war so gut wie geräumt. Der Polchoss ist erst noch umgegangen mit Botzen. Normalerweise müsste nur alles frei sein. Dauert dann ein bisschen, bis die Stau sich abgelöst wird. Was schauen wir auf der A6er Richtung Aarel zwischen Mama und der Erdekapelle? Hat es ja alle Momente in die Verhülsburg gesperrt. 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
1: Der Morgen ist Sonntag zu gesehen in Mietwolken, werden nicht lang auf sich warten lassen. Der Mitten zieht es dann zu, sodass bis an den Ohren dran immer Tränen zu raschen lässt. Das bei Maximaltemperaturen von 22 Grad. Morgen geht wieder dasselbe wie heute. Temperaturen gehen aber leicht hoch bei 17 Grad am Gutland und 15 Grad am Wesleck. An den nächsten Tag soll es damit richtig gehen, die ein oder die andere Kehr wird sich Sonntag noch ein bisschen mehr weisen. Temperaturen bleiben beständig bei 21 bis 23 Grad.
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1: De Moyen ist Sonne nach zu gesehen, in Mietwolliken werden nicht lang ob sie sparen lassen. Die Mitte zieht es dann komplett so, sodass wir dann oben daran mit Rätsel rechnen uns. Das bei Maximaltemperaturen von 22 Grad. Morgen wird es dasselbe wie heute. Temperaturen gehen aber leichter hoch bei 17 Grad am Gutland und 15 Grad am Eislick. An den nächsten Tag soll es dann erst mehr drüsche gehen. Die ein oder die andere Kehr wird sich sonst dann auch ein bisschen mehr weisen. Das bei Temperaturen, die beständig bleiben, bei 21 bis 23 Grad.

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1: 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Temperaturen gehen aber die Stufe bei 17 Grad im Gutland und 15 Grad am Eisling. 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

Gleich kommen wir zu einer Verlosung. Und zwar geht es heute die Neuaufführung vom Ensemble Blanc Contact, die Individualität und Inklusivität stark fördert. 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
1: Mühen in Autopann ob der A1 in Richtung Dreher um Umfang von der sortierten Spielsch als Pannspur blockiert. 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
1: Wolken hun haut net lang op sich Ware gelöst. 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
0: Aufgepasst wie ein Chantier am Moment auf der A6 Richtung Gasbrüch zwischen der Kapelle an Mama. Du hast die Überholspur gesperrt und am Moment 2 Kilometer Stau. Wenn es im Chantier als Ortsstrecke zwischen Garnisch und Holz von Haudun nach bis den 13. Juni in der Mitte ist eine Beitrichtung für den Trafik gesperrt, das Streck CR101. 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
0: An der Nacht wieder für euch ziemlich unbeständig wird die neue Schaffwoche angefangen. 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

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Was weiterhin 3 Kilometer Stau auf der A3 Richtung Frankreich, wenn es ein Accident 400 Erde Berschem, die 2 Spuren durch 7 blockiert, den Trafik verläuft über die Covoiturage-Spur just. 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
0: Hallo Männer, es wird mit einer ganz wieselhaften Meteo sind wir an die neue Schaffung gestartet. 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
0: Aufgepasst, wir haben den Accident. Schauen wir gerade etwas Neues rankommen vom RCL. Gucken wir mal der auch auf Accident mit drei Gefährer auf der A4 Richtung Asch. Auf der Hecht von Leidling. Du hast die Überholspur blockiert. 3 Kilometer Stau schon an der Zwischenzeit. Aufgepasst also auf der A4 Richtung Asch. Du hast einen Accident mit 3 Gefährer. Dann einen anderen Accident am Berler Birg. Noch einmal zwischen Berlding an dem Birger Kreuz. Und nach keinen Warnung, das ist ein Accident mit 2 Autos. Und du hast eine Spur blockiert. Auto am Berler Birsch, Accident doch nach Rauscht an der Abfahrt Kolmar Birsch. 4/7 bei der Goodyear-SP, das steht auf der Strecke CR 345A. Du geht es schlecht lernen, schreibt den RCL auch du. Ein Stau gefahren. Dann ein Accident doch zu Irmstrift, du hast ein Auto an dem Motto zusammengerannt. Die Straße ist zum Deal blockiert, das Strecke CR 356. Und dann noch ein Auto am Panner Moment auf der B40 Richtung Frankreich. Hinter dem Tunnel Mischfeld, Pannenspur ist blockiert. Aufpassen auf den Auto am Panner. 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
2: 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Den Occident mit drei Gefährer auf der Aschautobahn in Richtung Asch, ob der Hecht von Leutling aus noch aktuell, die Wahlspur ausblockiert und es staut 3 Kilometer. 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Außerdem ist das Alternativ von der National 5, also den CR101, Tischholz im Garnisch an Heving auch gespart. Ob der B4 in Richtung Frankreich schon aus dem Tunnel Mischspiel steht ein Auto, auf der Pannenspur, am hier noch ein weiteren Auto auf der B7 zu scheren in Richtung Stadt, auf der Hecht vom Radar, den Auto steht schlecht und es geht nicht gut langt.
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